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1: 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Wir sind an der Zeitmaschine, aber ganz kein Funkskript.

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3: 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An 2 Minuten.
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1: Guten Morgen!
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1: 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Der 6. Mai war der Welt-Anti-Diät-Tag, also Welttag gegen Diäten, oder besser gesagt, ja, Welttag gegen die Schlankheitswahn, kennt ihr so. Und warte mal, ob es schon werden da davon oder wieder überhaupt ausgerufen wird, drüber schwätzen wir noch.
3: Den Anti-Diät-Tag rief eine britische Buchautorin namens Mary Evans Young ins Leben, die übrigens selber an Anorexie, also Magersucht, litt. Sie gründete 1992 eine Anti-Diät-Kampagne namens Diet Breakers, die hohe mediale Aufmerksamkeit erreichte. Dabei ging es um Schlankheitswahn in unserer Gesellschaft, Magenverkleinerung und Co. und natürlich auch über ihr eigenes Schicksal.
1: Ja, das wird so die FDH-Regel, frisst die Hälfte, mehr Astat hat überhaupt eine gute Idee.
3: Es handelt sich meist um Reduktionsdiäten, das heißt einfach weniger essen, Kalorien einsparen. Das Positive daran ist, aber das ist auch das Einzige, man hat kurzzeitige Erfolge, die vielleicht auch anspornen, aber nach einigen Wochen gewöhnt sich der Körper an die reduzierte Kalorienaufnahme und fährt automatisch den Kalorienverbrauch drastisch nach unten. Das ist der natürliche Schutzmechanismus des Körpers und der hindert daran, weiter abzunehmen. Und Rückfälle der alten Essgewohnheiten können wieder die Folge sein oder auch schwerwiegender werden im wahrsten Sinne des Wortes.
1: Wenn sich nicht wohlfühlt, sein Körper soll nicht einfach mal knallhart Diäten machen. Mir eigentlich echt besser seine Gesamternährung umstellen und überhaupt mal seine Lebensausstellung bzw. mehr Sport machen.
3: Also wer wirklich dauerhaft sein Wohlgefühl erreichen und auch halten will vor allem, man kann es wirklich nicht oft genug sagen, sollte einfach auf Dauer auch seine Nahrung und vor allem seine Lebensgewohnheiten ändern. Das heißt, Hände weg von Fertigpackungen, die eine ganze Liste von Inhaltsstoffen vorweisen. Dann eine angemessene Kalorienaufnahme und natürlich ausreichend Bewegung. Das ist das A und O.
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1: Hallo, wunderschönen Titel hier. 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
3: Herr Schröder, wie schätzen Sie denn die Sinnhaftigkeit von Carsharing ein? Hilft das Teilen von Autos der Umwelt wirklich oder eher nicht?
4: Also zunächst mal kann man sagen, in der Stadt ist Carsharing natürlich eine bequeme und eine schöne Lösung, um von A nach B zu kommen. Ob es ökologisch auch sinnvoll ist, das kommt ein bisschen darauf an, wie man diese Carsharing-Autos benutzt. Wenn man sie benutzt, um weniger U-Bahn zu fahren oder um sich Radfahrwege und Fußgängerwege einzusparen, das mache ich ehrlich gesagt auch manchmal, dass ich einfach ein Auto nehme, statt mit der U-Bahn zu fahren, dann ist es ökologisch natürlich unterm Strich negativ, weil man da einfach mehr Auto fährt, als man sonst gefahren wäre. Wenn man aber die Carsharing-Autos benutzt, um perspektivisch ein eigenes privates Auto ganz einzusparen und denkt zu lassen, das machen auch Leute, dann ist es natürlich positiv, wenn unterm Strich in der Stadt nachher durch die Carsharing-Angebote weniger Automobile auf den Straßen und auf den Parkplätzen sind als ohne diese Carsharing-Angebote. Also es kommt darauf an, wie man es nutzt. Das hat auf jeden Fall Potenzial.
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4: Naja, also ich glaube, man sollte Carsharing nicht als isoliertes Angebot sehen, sondern als Teil eines gesamten ökologisch inspirierten Verkehrskonzepts. Also wenn ich als Bewohner einer Stadt, sagen wir mal, ein Carsharing-Angebot habe, gleichzeitig habe ich aber auch einen sehr attraktiven öffentlichen Nahverkehr. Diese beiden Faktoren zusammen und vielleicht noch andere auch, gute Radwege und so weiter, die führen dazu möglicherweise, dass mehr Leute auf ein Auto insgesamt verzichten. Also und in dieser Überlegung kann auch Carsharing eine positive, aber auch eine ökologisch positive Rolle spielen, als Teil eines Gesamtkonzepts.
3: Herr Schröder, vielen Dank für die Infos und auf Wiederhören.
4: Danke, Wiederhören.
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1: Das Zengauer. An 2 Minuten.
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5: Guten Morgen!
3: Die nächsten Tage unsere mit Regen zu rechnen Temperaturen, die auch nicht wirklich frühjahrshaft sind. Hexen sind nur 15 Grad am Dach. Wann überhaupt? Der Froschzimmer zwar wohl nur zu lassen, mehr auch die Froschzimmer in Lechner starten, beziehungsweise vom 11. und 12. Mai, also auch schon durchgegangen, für viele Pflanzen zu schädigen. 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
1: 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Läffeln mit Blick ob Dustsee, Sand in der Face, ordentlich frische Wand am Gesicht. Auf der Insel Usedom geht es im Juni ein neues Sportevent, was genau das Film möglich macht. Beim ersten Usedom Beachmarathon, der 6. Juni, geht über viele Kilometer direkt am Strand entlang. Mit Informationen dazu hat Jonas Wohlbart.
3: Dieser besondere Marathon auf Usedom ist wirklich einzigartig. 42 Kilometer lang geht es nur auf Strandsand, von Zinnowitz bis nach Ahlbeck. Eine Mischung aus Lauferlebnis und Naturgenuss, direkt am Meer. Eine echte sportliche Leistung ist es aber auch, sagt Anne Sturzwage von Usedom Tourismus.
4: Bei vielen anderen Läufen auf Asphalt, da geht es ja häufig auch um Bestzeiten. Hier geht es aber wirklich um die Challenge, um den Genuss. Und das ist natürlich dann schon was ganz anderes und ist auch eine muskuläre Herausforderung.
3: Mitmachen kann wirklich jeder. Für Profis gibt es den kompletten Marathon, für Durchschnittssportler einen Halbmarathon oder einen 10-Kilometer-Lauf und für Kinder mehrere Bambini-Strecken. Und es ist auch drumherum viel geboten.
4: Da gibt es Musik, da ist auch Animationsprogramm, gerade so für die Kleinen mit einer Hüpfburg. Und was ich jetzt auch als Läuferin wirklich besonders finde, jeder Finisher darf sich hier auch auf eine Massage und einen Regenerationspoint freuen. Ich glaube, das ist auch ganz wichtig, damit man diesen Tag rundum entspannt genießen kann.
3: Anmelden können sich alle Strand- und Lauffans noch bis zum 24. Mai auf der Website der Ostseeinsel Usedom.
4: Und selbst wenn man jetzt sagt, oh, ich habe den Moment verpasst, aber ich will noch dabei sein, kann man sich auch am Eventtag vor Ort noch nachmelden. Und wir freuen uns wirklich auf jedermann, egal ob Zuschauer, ob Teilnehmer, ob Unterstützer, Supporter, also am 6.6. begrüßen wir alle beim Usedom Beach Marathon.
1: Der Usedom Beach Marathon verbindet sportliche Herausforderungen, Ostseelandschaft und echtes Strandfeeling zu einem neuen Highlight für Laufbegeisterte. Mit Informationen gehen doch an usedom.de/usedom-beach-marathon.de.
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2: Herr Schäufens, ich gehe mal davon aus, dass wir alle den Gegenstand, über dessen Geschichte wir jetzt reden, mindestens einmal täglich in der Hand halten. Hoffentlich sagt zwei oder dreimal wäre ja auch möglich. Wir reden von der Zahnbürste. Herr Schäufens, klären Sie uns auf, was hat dieses praktische Zahnreinigungswerkzeug dann eigentlich in sich und wer hat es erfunden?
3: Zahnbürsten gibt es schon erstaunlich lange. Belegt ist, dass schon die alten Ägypter sie genutzt haben, vor 5000 Jahren. Und zwar hatten sie einen dünnen Ast, den sie am Ende so faserig gekaut haben, dass er dann einer Bürste ähnelte. Und mit dem konnten sie dann ihre Zähne reinigen. Die Pflanze, von dem eben dieser Ast ist, heißt deswegen auch heute Zahnbürstenbaum. Und der hat auch Fluorid und Calcium in sich. Also die haben auch auf moderne Art und Weise ihre Zähne gepflegt. Die ersten Zahnbürsten mit Borsten stammten dann aus China, das war dann um 1500. Die hatten dann Schweineborsten um einen Bambusgriff gewickelt. In Europa verbreitete es sich dann ab 1700. Man nutzte nicht nur Schweineborsten, sondern auch Pferdehaar- oder Kuhborsten. Und als Griff nutzte man Tierknochen oder Elfenbein. Solche Zahnbürsten waren allerdings Luxusartikel und nur der Adel konnte sie sich leisten. Dass Zahnbürsten durch ein Massenprodukt waren, ganz günstig, das war erst ab 1938. Damals gab es die erste Zahnbürste auf den Markt mit synthetisch hergestellten Nylonborsten. Allerdings, die waren so hart, dass sie das Zahnfleisch blutig schrubbten und deswegen Zahnärzte zu Beginn von der Benutzung einer Zahnbürste abrieten.
2: Wieder was gelernt, vielen Dank für die Erklärung, Herr Schäufens, und tschüss.
1: Tschüss. Spannende Artikel und Informationen fand ihr natürlich am PM-Magazin.
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2: 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Und das kennt er bestimmt, aber wenn er das nicht kennt, dann lehre das kennen. 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
1: Das Twille Wauer. An 1 Minute.
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3: Den Erddunscher Benzin ist für den Mittwoch eine Medaille und zwar 3,6 Cent kostet 1,92 Euro. 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
3: Die nächsten Days unsere mit Regen zu rechnen Temperaturen, die auch nicht wirklich früher soft sind, höchstens nur 15 Grad am Tag. Wann überhaupt, der Froschzimmer zwar wohl nur zu lassen, mehr auch die Froschzimmer in Lechner starten, beziehungsweise vom 11. und 12. Mai, also auch schon durchgegangen, für viele Pflanzen zu schädigen. Es waren Lechner selten, dass es mit Mai nach Frosch gehofft, das ist ja wie gesagt weiter der Fall.
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5: Die nächsten Dage, unsere mit Rehen zu rechnen Temperaturen, die auch nicht wirklich früher soft sind, höchstens nur 15 Grad am Tag. 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
1: Zu einem epopischen Titel aus dem Jahr 1999 schon ein bisschen aus der Stöpsel rausgekommen, tun ich Thermes House Band mit I Will Survive.
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1: Das 12 Uhr. An 12 Minuten.
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3: Die nächsten Tage unsere mit Regen zu rechnen Temperaturen, die auch nicht wirklich früher soft sind. Hexen sind nur 15 Grad am Tag. Wann überhaupt? Die Froschzimmer zwar wohl nur zu lassen, mehr auch die Froschzimmer in Lechner starten, beziehungsweise vom 11. 12. Mai ist auch schon durchgegangen, für viel Pflanzen zu schädigen. Es waren Lechnere selten, dass es mit Mai nach Frosch gehofft. Das ist ja wie gesagt der Fall.
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0: Eins von dem gut.
1: Das Feier Hour. An 2 Minuten.
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3: Den Erdunscher Benzin aus von dem Mittwoch und einer Medaille, und zwar 3,6 Cent, kostet nur 1,92 Euro. 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
3: Die nächsten Dich, also mit Regen zu rechnen, Temperaturen, die auch nicht wirklich frühjahrshaft sind, höchstens nur 15 Grad am Tag. Wann überhaupt, die Froschzimmer zwar wohl nur zu lassen, mehr auch die Froschzimmer in Lechnerstadt starten, beziehungsweise vom 11. und 12. Mai, also auch schon durchgegangen, für viele Pflanzen zu schädigen. Es waren Lechnerstadt selten, dass es mit Mai nach Frosch gehofft, das ist ja wie gesagt, war der Fall.

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Deswegen bei uns jetzt unseren 80er-Doppelpack. Zweimal Musik aus den 80ern, jetzt hier bei uns auf Radioaktiv auf 106,5 in Aktivissimo.

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0: Eins von dem gut.
1: Das von der Wauer. An 2 Minuten.
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3: Die nächsten Tage unsere mit Regen zu rechnen Temperaturen, die auch nicht wirklich frühjahrshaft sind. Hexen sind nur 15 Grad am Tag. Wann überhaupt? Der Froschzimmer zwar wohl nur zu lassen, mehr auch der Froschzimmer in Lechner starten, beziehungsweise vom 11. und 12. Mai ist auch schon durchgegangen, für viele Pflanzen zu schädigen. Es waren letzte Jahre selten, dass es mit Mai nach Frosch gehofft. Das ist ja, wie gesagt, weiter der Fall.
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0: Edersek sauer. Am 2 Minuten.
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2: Die nächsten Dich, unsere mit Rehen zu rechnen Temperaturen, die auch nicht wirklich früher auf 10, höchstens nur 15 Grad am Tag. 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
1: Das 7 Uhr. An 1 Minute.
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3: Die nächsten Tage unsere mit Regen zu rechnen Temperaturen, die auch nicht wirklich früher soft sind. Hexen sind nur 15 Grad am Tag. 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

Denn Jack Johnson war professioneller Surfer, ehe er eine eng Musikkarriere gemacht hat. 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

0: Eins von dem gut.
1: Das Erdauer. An 1 Minute.
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1: Das Ning Hour. An drei Minuten.
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5: Ja, watscheln wie ein Pinguin.
6: Langsamer gehen als sonst, auch mal mehr nach unten gucken und ein bisschen vorsichtig sein, gerade auf Treppen, weil da wird es noch mal ein bisschen schlimmer, wenn die nicht gestreut sind.
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3: Wer für die Schäden bei einem Glatteissturz haftet, ist also immer situationsabhängig.
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